0: Was ist es, das sich da regt?
1: Ein Mensch wie du, wenn du ein Mensch bist.
0: Mein Bruder.
1: Im Tode sind wir alle Brüder.
0: Ja, doch leben wir, doch nichts mehr lebet außer uns.

0: großem Leichenfeld umher.
1: Der Tod reitet darauf.
0: Der Tod!
1: Ihm und seinem Frieden, dem Reiter auf rotem, auf feuerrotem Ross.
0: Und dem Reiter.